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0: damit einen wunderschönen guten Mittag gewünscht. Mein Name ist der Funky Melody, das hast du mit der Power of Music hier auf technobase.fm zum Montag, Mittag, Nachmittag, selten da, doch für euch am Start, weil ich heute Urlaub habe und heute noch daheim bin. Und deswegen gibt es heute meine Show, wie ich schon angekündigt habe. Eigentlich wollte ich von 16 bis 18 Uhr senden, habe aber total vergessen, dass ich zum Grillen eingeladen bin. Naja, was soll man sagen? Ich bin heute zum Grillen eingeladen, somit gibt es mich jetzt von 13 bis 15 Uhr und dann würde ich sagen, machen wir einfach das Beste draus. Wenn ihr Grüße oder Wünsche habt, lasst die ganz gerne da und lasst mich gerne mitteilen, ob ihr gerade auf Arbeit seid, selber Urlaub habt, ob ihr gerade in den Urlaub fahrt oder aus dem Urlaub zurückkommt. Ich bin gespannt über eure Nachrichten und wünsche euch jetzt ganz viel Spaß. Eine Mischung aus alt und neu wird euch erwarten. In dem Sinne, let's go, party hard.
1: Sorry, das war's heute Abend. Tut mir leid. Dankeschön. Komm gut nach Hause. Danke. Tschüss. Oder braucht ihr mehr?

kann euch gar nicht mehr länger hier sitzen lassen, denn ihr schreibt so ordentlich Grüße und Wünsche. Dankeschön erstmal an jeden, der hier mit am Start ist. Richie aus Steiermark, er schreibt, hallo, kannst du einen Remix von Black Toy spielen? Bin gerade auf Urlaub in Rhodos. Ja, lieben Gruß auf jeden Fall nach Griechenland. Und ja, ich schau mal, was ich da habe. Und der Peter aus Weißrode schreibt, die Musik ist mega zum Arbeiten. Grüße das ganze Team und alle TB-Hörer über alles. Ja, damit ausgerichtet. Ingo Stralsund schreibt, hey Großer, schön dich mal wieder zu hören. Wenn das so ist, da ich auf Arbeit bin, wünschen sich meine Kollegen und ich Bauchnabelpiercing und dir noch einen super Show gewünscht. Ja, habe ich auf jeden Fall nicht am Start, aber ich wünsche euch ganz viel Erfolg und frohes Schaffen. Auf Arbeit!

Hängen wir gleich nochmal ein, zwei Grüße ran. Der Steffen aus Meyerell, ich kann es echt nicht aussprechen, Ostenfeld-Husum. Muss ich da mal nachschauen, wie man das ausspricht. Ich habe selber gerade Urlaub und bin gerade jetzt erstmal im Garten was am Tun. Musikwunsch ist geil, Hauptsache laut und basslastig. Lieben Gruß an dich und alle, an das ganze TB-Team. Steffen aus Ostenfeld-Husum.

Wir kommen zu euren nächsten Grüßen, wünschen wir so fleißig war. Meine Güte, der Jan aus Schwarzenbach am Wald, er schreibt, kannst du bitte Jump into the Blue von Mason Taylor spielen? Ich habe nachgeschaut, habe die Nummer nicht am Start, deswegen sorry dafür. Christian aus Forchheim schreibt, wünsche mir Evergreen, lieben Gruß. Christian, bin jede Sendung dabei, so ist es richtig und freut mich, ist total geil. Ich schau mal, was ich machen kann, ich habe mal auf jeden Fall auf der Liste drauf. Dann haben wir noch der Grissi aus Hattenhausen, der schreibt, Servus Funky, wir sitzen gerade im Auto auf dem Weg an die Elbe zum Fahrradurlaub. Ja, mega, geil, dass du auflegst, so können wir dich bis 15 Uhr noch hören. Kannst du vielleicht Mackin' Mad Time oder so ähnlich oder Geiles Gefühl im Timstam Ninth Mix spielen? Ich werde gleich mal nachschauen, ob ich einen von den beiden habe. Grüße gehen in die Nachbarschaft, schreiben sie noch, und an das ganze TV-Team und natürlich an meinen Schatz, die Tanja. Ganz lieben Gruß auf jeden Fall und euch einen schönen Urlaub gewünscht. Dann haben wir noch AT Trucker Chrissy aus dem Burgenland Österreich. Schreibt, Grüße vom LKW, hättest du die Rummel von der Holy Thunder Barbara. Lieben Grüße und wir wollen. Ich kann euch noch nicht versprechen, ob ich den spiele. Ich muss da nochmal reinhören, wie der abgeht. Und dann entscheide ich das hier spontan. Ja, somit erstmal ausgerichtet. Wenn ihr noch Grüße und Wünsche habt, die nächsten Grüße und Wünsche kommen gegen 10 vor 14 Uhr, würde ich einfach mal sagen. Also 20 Minuten knapp, volle Unterhaltung, gute Musik. Ich wünsche euch weiterhin viel Spaß. Mit mir fangen die Melodie auf Technobase. Lasst uns die Sonne ins Herz scheinen. Einfach nur schön heute. Viel Spaß damit.

Boah, was eine ganz kranke Scheibe. Hanami, das Ganze von Airways, einfach eine richtig geile Scheibe, wie ich sag. Also, das ist ja geil produziert, einfach nur so richtig episch. Ja, wir haben aber noch Grüße und Wünsche, die möchte ich euch nicht vorenthalten. Meine Güte, meine Güte. Wo geht es weiter? Hier geht es weiter. Und zwar haben wir hier Disperion, hier unser Marian Z aus Gelsenkirchen schreibt: Hallo, liebste Technobest Community, mit diesem schönen Wetter wünsche ich mir und euch einen guten Start in die Woche und von Andy den allerbesten, den komischsten oder den würsten Track aus seiner Bibliothek. Schauen wir in die Abgründe seiner Bibliothek. We are Bond. Ja, Wahnsinn. Ich habe da Tatsache wirklich was nicht. Ich dachte mir, den spiele ich nie auf dem Stream. Also, das spiele ich auch wirklich jetzt nur, weil ich hoffe, es hört keiner zu. Es hören doch ein paar zu. Ich habe keine Ahnung, wie der ankommt. Der ist einfach ein bisschen verrückt, ein bisschen durchgeknallt und absolut gestört. Gibt es eine Stunde Nummer 2, da gibt es noch ein paar andere gestörte Nummern. Also bleibt auf jeden Fall dran. Jan aus Schwarzenbach am Wald, probiert es nochmal mit Bitte Relax to Four Grooves. Ich muss mal schauen, ob ich die Nummer mit reinbekomme. Versprechen kann ich aber nichts. Dann haben wir noch den Thomas Martin Eggers. Er schreibt hier aus Oldenburg. Ich verstehe nicht ganz so seine Message. Ich lese mal vor, wie er geschrieben hat. Ich grüße meine Familie, Irtraut, Hartmut und Marike und Annika Wiesenberg. Ich möchte meine Geschwister wiedersehen und bin mit meinem Mann André Eckstein unterwegs. Wir sind nun verlobt. Im nächsten Jahr gibt es einen Namenstag in 2027. In April Grüße von Pommy. Bin 50 Jahre jung und aus Oldenburg und wünsche mir das Lied von Andrea Berg. Ich glaube, Andrea Berg habe ich nichts da. Ich kann mal nachsuchen, aber ich glaube, da wird sich nichts auffinden. Von daher, lieben Gruß erstmal zurück und der Abschluss macht dir das Sven aus Berikon. Aus der Schweiz, ich habe voll gute Unterstützung zum Abladen meiner Container. Damit auf jeden Fall viel Erfolg dir gewünscht. Und jetzt geht's erstmal kurz in die Werbung. Also die Nummer lassen wir noch auslaufen, dann kurz Werbepause und dann geht's weiter in Stunde Nummer 2. Ich freue mich, viel Spaß, bis gleich.

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0: der gute Marian, der hatte sich ja eine absolut verrückte, die albernste, komischste und hörendste Nummer gewünscht, die ich auf meinem Deck habe. Und die werde ich jetzt als nächstes spielen. Die werde ich einfach mal spielen, ohne sie zu kommentieren, und wünsche euch damit viel Spaß. Und Equipment hat sich jetzt wieder reinbekommen und ist jetzt wieder voll fresh für euch für die nächste halbe Stunde, die noch vor uns steht. Ich wünsche jetzt ganz viel Spaß. Genießt es. Let's go.
1: 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Oh, yes, und Smike. Und es ist so richtig. Oh, ne? Wer will denn das schon? Oh, hopp, hopp, hey, grüne Bänger. Und ich weiß nicht genau. Oh, ne, weißt du nicht. Oh, ich weiß nicht genau. Mit Bang Bros. Was will ich hier auf dem Album? Oh, ne, da geht er gucken. Platten, Träume, ausgeträumt. Oh, ha, nimm mal diese langen Bricks hier. Ich weiß nicht.

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2: Ich glaube, ist kaputt. Ist Scheibe kaputt? Nee, das geht weiter. Viel Spaß euch, Technobase. Das ist der Wunsch hier, das Ganze von Holy M. Hier wünscht sich Maxa mit The Bad Touch 2K20.

Wir kommen mal wieder zu euren Grüßen und Wünschen. Ich habe einmal eine Schleife reingebunden und zwar geht's weiter mit Holy M. Maximum, er wünschte sich ja nämlich The Bad Touch. 2K20 habe ich mir die Version hier rausgesucht. Schreibt, yo, wir hören Technobass immer während der Arbeit. Bitte The Bad Touch. Grüße an Kevin und Marcel aus dem heiligen Hallen. Ihr geht ab. Ja, so soll es doch sein. Und der Max aus Königsbrunn ist auch mit am Start. Und schreibt Servus Andi, grüß dich, Manuel, Marc, den Rest der Telegramme, ist das TB-Team und alle, die am Start sind. Danke fürs Ablösen der Playlist an diesem herrlichen Montagnachmittag, Feierabend, das Krachen, Verlängerung. Fragezeichen, Fragezeichen, Fragezeichen. Let's go, Party on und Abfahrt, wir wollen damit ausgerichtet. Es wird leider keine Verlängerung geben, weil ich dann noch Termine danach habe. Somit ist 15 Uhr leider schon Schluss, aber es geht ja spät zum 18 Uhr hier weiter. Für euch auf dem Stream mit Roman G, Happy Hardcore Culture, 3 Stunden lang volle Eskalation, pure Adrenalin und absolute Abfahrt, also bleibt auf jeden Fall dran und wer noch nicht genug Happy Hardcore kriegt, danach gibt es noch einen Blue Core, 21 bis 22 Uhr, Happy Hardcore Basekick, einfach das drückt, das knallt, das scheppert, ich wünsche euch da ganz viel Spaß, so wie

Ach Leute, was für einen Spaß wir heute haben. Meine Güte, die Show neigt sich langsam dem Ende. Wir haben da auch den Enrico aus Waltrop. Er wünscht sich nämlich Sandstorm, ob ich den noch reindrücken könnte. Ganz zufällig. Grüße, ja, lieben Gruß zurück. Und ich schaue, ob ich was reindrücken kann. Versprechen kann ich es aber nicht. Und ja, ein, zwei schöne Nummern gibt es für euch noch. Und dann war es das auch mit zwei Stunden Power of Music. Ziemlich verwirrt, ziemlich verstört. Ich fand's geil.

Und somit möchte ich mich jetzt schon langsam bei euch verabschieden und natürlich bedanken fürs Zuhören und fürs Zuschauen und fürs fleißige Grüße und Wünsche schreiben. Einfach nur Dankeschön. Gerne wieder nächste Woche Dienstag einschalten, das heißt feste Sendezeit mit mir, Power of Music, von 19 bis 21 Uhr nächste Woche Dienstag. Kommt noch gut durch die Woche. Schöne Woche euch gewünscht.

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So, Technobase. Einen wunderschönen guten Montagabend, 18 Uhr. Willkommen hier aus meinem, ja, fast halbfertigen Studio. Kommt langsam gut. Wir rein in den Montagabend. Heute wieder mal 3 Stunden lange feinstes Heavy Hardcore. Ja, Grüße wünsche natürlich möglich, wie immer über die Page technobase.fm oder natürlich über die App. Ja, Grüße wünsche. Ich habe Musik dabei bis ins Jahr 2019 schon mal im Voraus gesagt. Weiter bin ich noch nicht mit der Sortierung, aber es sind ja auch ein paar hunderttausend Tracks. Ja. Auf jeden Fall wünsche ich euch jetzt erstmal viel Spaß. Wir gehen in die erste Stunde an diesem wunderschönen sonnigen Montagabend. Auf den genießen. Let's go.

So, ja, kurz nach 18 Uhr an diesem Montagabend. Die erste Gruß- und Wunschstunde waren wir dann circa um 18.30 Uhr. Einiges haben wir schon drin. Wenn ihr auch noch was habt für die nächste Runde, immer her damit, technobase.fm. Wir machen jetzt weiter mit Da-Di-Da und Searle.

Soderle. Der Robin 49 aus Münster schreibt, wünsche mir I Wanna Be Happy, das Originale oder das von Santiano. Schau ich mal, habe ich glaube ich da. Den haben wir, den Axel Simaniak 58 aus Bad Säckingen schreibt, hallo DJ, würde mir Fischmarkt Mafia wünschen. Danke, dass du am Start bist. Bitteschön, habe ich leider nicht, kenne ich gar nicht. Notiere ich nochmal auf meine virtuellen Notizen. Genau. Denn der Strecki 1337 schreibt, ich hoffe, du hast einen Remix. Ansonsten das von den bösen Orgels. Liebe Grüße von Tracky 01010173337. Gut. wünscht sich Kellerkinder. Kenne ich leider nicht. Wandert auch mal auf meine Notizen drauf nachher. Denn der Jan 23 aus Schwarzenbach am Wald. Wie geht es dir? Kannst du bitte It's Go von der Tweakers spielen? Mir geht's super, ich hoffe dir auch. Montag und so ist ja der beste Tag in der Woche. Ja. Track habe ich leider nicht, beziehungsweise habe ich, aber. Nee, habe ich nicht. Dumm. No, habe ich nicht. Tut mir leid. Ist, glaube ich, auch Hardstyle. Denn der Max 44 aus Königsbrunn. Servus Roman, ich grüße dich. Meine Frau Cindy, Manuel, Mark, die restliche Telegram ist das TB-Team und alle, die weiterhin dabei sind. Lass es wie gewohnt in den Abend krachen. Bin wieder am Abendessen vorbereitet und lausche deinen Klängen. Danke für deine Zeit. Schönen Abend euch allen und we are one. Und danke dafür. Grüße zu dir. Schön, dass du wie immer dabei bist. Denn nach der Sven 34 aus Schlesien schreibt, wünsche mir das Boot im Techno-Remix. Muss ich schauen, ob ich was Passendes habe. Techno habe ich, Hands Up habe ich was, aber Happy Hardcore muss ich mal schauen. Der Flamatics, der Dennis 35 Jahre jung schreibt, hallo Roman, wie geht es dir? Hast du für mich Pika Girl von Searle? Ja, habe ich natürlich da. Bekommst du demnächst. Ja. Wir machen weiter mit My Time Is Here im Powerstar Mix. Und gleich gibt's hier Never Gonna Let You Go im Ghana Remix. Wenn ihr weitere Grüße, Wünsche oder Anregungen habt, immer her damit technobase.fm. Wir machen jetzt weiter. Nächste halbe Stunde. Let's go.

So, kurz vor der Werbung haben wir noch den Clemens 22 aus Pfunz. Ich grüße einen Daumen besser Lackierer. Hier, Grüße gehen raus. So, und wir haben noch einen Track vor der Werbung. Worlds Can Be Ours. Gibt's gleich für euch auf die Ohren. Und wenn ihr weitere Grüße habt, dann her damit. Technobase.fm. Und ansonsten hören wir uns gleich wieder nach der Werbung mit Stunde Nummer 2 von 3.

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Der Robby 49 Münster schreibt, hättest du was von Charlie Lonois mit Wonderful Days? Ich glaube nicht. Ich habe es, aber wie gesagt, ich bin noch nicht ganz mit der Musik mit umgezogen. Aber ich schau mal, ob ich es finde.

So, Techno Base an diesem Montagabend kurz vor 20 Uhr. Ich stelle mich aber zu Wort hier. Ja, der liebe Jan, der 21 aus Schwarzenbach, wünscht sich wieder einmal Let It Go von That Week Us. Ich glaube, ich möchte ja lieb sein, lieber Jan. Fünfmal wünschen, ich habe ja schon gesagt, es gibt's nicht, daher muss ich leider enttäuschen, ich habe es immer noch nicht. Man kann auch nicht alle Tracks haben. So, Technobase, kurz vor 20 Uhr, bis 21 Uhr gibt es sich noch auf die Ohren. Geht man weiter, let's go.

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So, By My Side, dieser letzte Track hier vor der Werbung, bevor wir in Stunde Nummer 3 gehen an diesem Montagabend. Die nächste Grüßung gibt es dann zurück. Ich gehe kurz nachher zu 2 nach der Werbung. Also schön dranbleiben, wenn ihr auch noch was habt. Immer her damit.

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So, wir haben ein bisschen Ruhe, das heißt, wir kommen zu den nächsten Grüßen. Und zwar habe ich hier den Max erstmal, 44 aus Königsbrunn, schreibt: Hey Roman, Grüße nochmal an alle. Geile Show, war das so, mein Kopf ist nun wach, ist nun am Wackeln. Das ist schön. Wackel weiter. Weiter geht's, lass es weiter ballern und du machst das wieder super. Let's go, Fabian, und Abfahrt. Dankeschön dafür. Der Ronin 42 aus Bremen schreibt: Moin Roman, ich sitze im LKW auf dem Weg nach Mülheim an der Ruhr. Ich grüße alle aus Bremen und Umgebung und alle LKW-Fahrer und natürlich dich und wünsche mir was von Gangster of Paradise. We are one, der LKW-Fahrer. PS, wünsche dir einen schönen Urlaub. Urlaub? Hab ich Urlaub? Genau, ab morgen. Konntest du Gedanken lesen? Das finde ich lustig. So. Ja, den Track habe ich schon rausgesucht, bekommst du gleich als nächstes. Liegt schon ready, der Jan 23 aus Schwarzwald am Wald, schreibt Schwarzenbach aus Wald am Wald. Schreib nochmal Radioactive Lunex, bitte. Habe ich leider auch nicht. Tut mir leid, ist glaube ein bisschen zu neu. Wie gesagt, mein Archiv geht momentan nur bis 2019. Und wenn das neu ist, dann finde ich es ihn momentan nicht. Und ansonsten, ich denke mal, es ist kein Happy Hardcore, aber ich schreibe es mal auf. Immerhin. Leven auf noch die Cindy Lieder 47 aus Ins, aus der Schweiz, schreibt: Mega Session, Gruß an dich und danke für deine Zeit. Gruß an alle Listener, alle Telegram ist Max, Manuel, mein Kids, Colin, Lenia und an meinen Mann Thorsten. Wunsch, Miracle oder Rivers Flow. Grüße die Cindy. Ja, schaue ich nachher eben schnell nach, was ich für dich tun kann. Natürlich auch Grüße zurück zu dir. Wir machen weiter mit Danny 28 aus Schwerin. Er schreibt: Moin, liebe Grüße an alle Zuhörer und an den tollen DJ. Bin Baujahr 1998. Spiel mal bitte was Tolles aus diesem Jahr. Liebe Grüße, der Danny. Ja, ich denke zum Schluss, ich habe eh nur einen alten Track offen vom Anfang. Werden wir gleich eins, zwei alle Tracks am Schluss noch spielen am Ende der Sendung. Also schön dranbleiben. Und ja, jetzt geht's hier gleich weiter mit Gangsta in Paradise. Let's go.

Ja, das Ganze hier, Gangsters Paradise, an diesem Montagabend hier auf Technobase und gleich geht's weiter mit Rivers Flows in You. Outforce Remix, auf den Genießen, let's go.

Ja, das Ganze hier, The World. Damit gehen wir hier in die letzten 30 Minuten. Bevor es hier weitergeht mit dem Blue Core von 21 bis 22 Uhr. Für eine weitere Stunde Happy Hardcore. Also könnt ihr freuen, aufdrehen, genießen. Weiter geht's.

So, zeig noch ein bisschen FM. You and Me, mein letzter Track für heute. Und ja, ich weiß, ich habe die zwei Classics zum Schluss vergessen. Tut mir leid, holen wir nach. Das nächste Mal. War völlig im Flow drin. Auf jeden Fall, danke fürs Zuhören. Wir hören uns morgen 18 bis 19 Uhr hier auf Technobase. Jetzt geht's hier weiter mit dem Blue Core von 21 bis 22 Uhr. Ich wünsche euch ganz viel Spaß mit dem. Danke fürs Zuhören und bis zum nächsten Mal. Adios und einen schönen Abend.

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Sonntagabend, 21 Uhr und 2 Minuten. Einen wunderschönen Techno-Bass. Zuallererst geht natürlich ein dickes Dankeschön in die Schweiz an unseren lieben Roman. Vielen lieben Dank für deine 3 Stunden. Wahnsinn. Hab ab und zu mal ein bisschen reingehört. Waren ein paar nice Tracks mit dabei, muss ich sagen. Hat mir gefallen. Ja, Technobase. Wir machen eine kleine Power-Hour. Wir driften heute mal wieder ein bisschen ab. Ein bisschen Free vom Hardcore für euch.

Grüße, Wünsche, gerne gesehen, www.technobase.fm oder über die We Are One App. Also alles wie immer. Was die Wünsche angeht, muss ich heute allerdings sagen, eher begrenzt, da wir uns heute doch in anderen Happy Hardcore-Sphären befinden als sonst. Daher mal schauen, was es so gibt. Ja, aber zuerst halte ich mal die Klappe und wünsche euch jetzt ganz viel Spaß.

Der Carsten44 aus Kopenhagen schreibt, der fettes Brett, Digga. Respekt und danke. Der Christian35 aus Ochsenhausen schreibt, bitte Verlängerung Flugkorps. Grüße an das ganze TB-Team und alle Hörer.

Und David, 29 Jahre aus Essen, schreibt er, nochmal verpasse ich keine Show. Danke für die Show und einen schönen Abend. Ja, mein Lieber, wünsche ich dir natürlich auch. Schön, dich wieder zu lesen. Schön, dass du heute

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1: Ja, Technobase, was die Verlängerung angeht, muss ich Leute leider heute Nein zu sagen. Morgen früh um 5.20 Uhr klingelt nämlich der Wecker. Aber ich spiele den Ordner hier noch fertig. Müssten mit dem nächsten noch 4 Tracks sein. Da sind wir dann ein bisschen über 22 Uhr. Ich glaube, 10 nach müsste es dann ungefähr sein. Schauen wir einfach mal, ne?

So, Technobase, das war's für den heutigen Montagabend. Das hier ist die vorletzte Nummer. Das hier ist Substanz. One Nairo. One Nairo. So rum. Ihr Lieben, ich bedanke mich fürs Mitdabeisein, fürs Zuhören, für eure Zeit. Und hoffe, es hat euch wenigstens ein klein bisschen Spaß gemacht. Wir hören uns dann allerspätestens Donnerstagabend um 22 Uhr wieder. Dann zu einer normalen Ausgabe der Heavy Hardcore Basic Radio Show. Bis dahin, habt eine schöne Zeit, kommt mir gut durch die Woche. Und jetzt noch einen schönen Montagabend. Haut rein und tschüss!

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